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1: Und ich darf verraten, da ist heute jede Menge Musik drin. Und ich freue mich über ganz tolle Gäste, die ich heute begrüßen darf. Nochmal formal und richtig begrüße ich Andreas Nitschak, Vorsitzende des SG Mittenwalder Spielmannszug 1926 e.V. Guten Morgen, lieber Andreas.
2: Guten Morgen, liebe Susanne.
1: Und dem musikalischen Leiter Hannes Krug. Guten Morgen, lieber Hannes.
3: Guten Morgen, liebe Susanne.
1: Ich freue mich sehr, dass ihr da seid. Wir haben uns schon so ein bisschen angeglüht. Also wir sind in guter Stimmung und freuen uns auf das, was ihr jetzt einfach vorhabt, was wir heute Morgen Tolles erfahren dürfen. Aber vielleicht fangen wir mal so an. 100 Jahre Spielmannszug Mittenwalde. Das ist wirklich, das darf man sagen, eine beeindruckende, tolle Geschichte. Was bedeutet dieses Jubiläum persönlich für euch, aber sagen wir auch für den gesamten Verein?
2: Ja, da auf diese Frage werde ich sehr gerne antworten. Ja, 100 Jahre Spielmannszug Mittenwalde ist halt eine lange Geschichte. Mein Opa war Gründungsmitglied 1926 und im Prinzip war schon immer meine ganze Familie im Verein. Also ist dieses Jubiläum für mich persönlich ein sehr wichtiges Jubiläum. Mhm. Und ich denke auch, dass es für den Verein ein sehr wichtiges Jubiläum ist, weil welcher Verein schafft es schon 100 Jahre am Stück zu existieren? Ja, die 100 Jahre waren natürlich total ereignisreich, Höhen und Tiefen, so wie es in jedem Verein ist. Und ohne diese vielen Menschen, die ihr Ehrenamt leben und lieben, ja, wäre dieser Verein schon vor langer, langer Zeit wahrscheinlich gestorben. Deswegen bedeutet ganz viel die 100 Jahre. Und vor allen Dingen bedeutet es so toll, so viel, weil gerade wir die Generation sind, die diese 100 Jahre begehen dürfen.
1: Das ist das Schöne. Das stimmt. Wenn du sagst, so eine große Familientradition, dann zieht sich das ja auch durch eure eigene Geschichte ganz schön durch, ne?
2: Ja, ich bin ja nicht der Einzige, der Familientradition im Verein hat, sondern da gibt ganz viele, die ihre Opas, ihre Mütter, Väter, die im Verein sozusagen immer diese Idee weitergetragen haben. Und das, was damals bei mir funktioniert hat, hoffe ich, dass es bei meinen Kindern dann auch funktioniert, dass sie praktisch die Lust an diesem Verein halt einfach mit den Gehen weiter bekommen haben und dann weiterarbeiten in Zukunft.
1: Ist es trotzdem ein bisschen Druck? Also weil ich finde immer, also ich kenne ja so Familiengeschichten, wo man da merkt, das ist dann die zweite, dritte, vierte Generation, wenn man dann irgendwann so einen Tag hat und sagt, boah, ey, heute nochmal üben, ich habe keine Lust. Also gibt es dann schon so den Familiendruck, der sagt, vergiss es?
2: Ja, na klar. Okay. Der Druck ist da und der tut mir auch echt leid für meine Kinder, aber nein, ist schon gar der Druck, aber man muss halt so ein gewisses Maß, man muss ihnen auch mal sagen können, okay, du kannst selber entscheiden, aber dann gibt es halt so gewisse Sachen, wo man sagt, ey, komm, das ist wichtig.
1: Okay. Ja? Hast du tatsächlich auch dein Instrument dann auch gefunden oder wurde dir das so zugereicht? Also ich meine, es gibt ja Menschen, die alleine physisch schon sagen, so ein großes Gerät ist schwer, auch dann unterwegs, ne? Aber kann man auch sagen, ich bin eher begabt für das kleine Zarte?
2: Nein. Also im Prinzip war auch eher so durch Zufall, dass die Flöte zu mir gekommen ist. Das ist schon lange, lange her. Mein Onkel hat mich dazu gebracht, dass ich Flöte spiele und habe dann halt festgestellt, das ist meins. Man braucht nicht so viel tragen.
1: Ja.
2: Ja, irgendwann später hatte ich dann unwahrscheinlich Lust, mich an der Trommel ausbilden zu lassen, habe ich dann auch gemacht.
1: Okay.
2: Ja, aber halt immer nur so in den Grundlagen und das hat halt mir immer gereicht und habe auch schon das ganz große Instrument auf einem Wettbewerb getragen, genau vor 20 Jahren, 2006 in Mittenwalde.
1: Ja.
2: Mittlerweile ist mir das aber alles viel zu schwer.
1: Okay. Und du läufst von weg und bist glücklich mit dem, was du da zu tun hast.
2: Genau. Ich mache lieber die Flöte, die ist schön leicht.
1: Die erste Flöte sozusagen. Nein, genau. Okay, lieber Hannes, mit dem Frohe-Klinge-Pokal habt ihr euch auch für dieses Jubiläum natürlich so einiges vorgenommen. Also wie ist überhaupt die Idee entstanden, sagen wir mal? Wie habt ihr das denn ausgerechnet, in diesem länderübergreifenden Wettbewerb nach Mittenwalde zu holen? Das ist ja wirklich, also ich finde es wirklich beeindruckend zu sagen, komm, das machen wir jetzt hier.
3: Also die Idee gibt es schon länger. Unsere Tradition ist schon auch was, wo man teilweise ein bisschen dran arbeiten muss, die auch zu bewahren. Und in Brandenburg ist die letzte Landesmeisterschaft oder Fanfaronade oder so auch schon ein bisschen her. Also die Idee, auch in Brandenburg mal wieder so einen Wettbewerb zu machen, die gibt es schon seit ein paar Jährchen. Und jetzt ist es braucht halt jemanden, der das tatsächlich umsetzt und veranstaltet. Und wir merken gerade, dass es ein sehr großer Aufwand ist, aber es macht Spaß.
1: Sah nicht so aus am Anfang.
3: Ja, ja.
1: Okay. Naja, dafür seid ihr mehr als einer, ne? Die das dann auch
3: tragen. Auf jeden Fall,
1: ja.
3: Genau. Und
1: Das heißt, also wenn du jetzt gerade in diesem Zustand bist der Vorbereitung, nimm uns mal ganz kurz mit, weil ich glaube, man kann sich das nicht vorstellen, wenn man so einen länderübergreifenden Pokal ausrichtet. Was machst du gerade aktuell jetzt in diesem letzten Augusttag beziehungsweise kurz vor September?
3: Also gestern habe ich den ganzen Tag Ablaufpläne geschrieben.
1: Auch schön.
3: Wir okay. haben also wir haben super viel schon geplant und also im Grunde steht alles fest. Ja. Aber am Ende wollen wir nicht in Protokollen rumwühlen, während wir aufbauen, sondern wir müssen halt schauen, wann ist was dran, wann muss ein Kühlschrank irgendwo hingestellt werden, wann kommen die Bauzäune, wo kommen sie eigentlich hin und das einmal vernünftig in einen Ablaufplan zu schreiben. Das habe ich gestern gemacht.
1: Bist du so ein bisschen trotz dieser Struktur auch ein König der Improvisation? Also ich glaube, es hat ja immer, ich glaube gerade, wenn man draußen Musik macht, ist ja live auch immer ein bisschen spannend, oder? Dann weiß ich nicht, Witterung oder irgendwo irgendwas, was dann doch vielleicht vorab nicht so zu organisieren und zu gehen und zu planen. Oder bist du wirklich so strukturiert, dass du sagst, nee, komm, da haben wir jetzt gerade für diesen wichtigen Pokal das so alles beisammen, dass wir sagen, das ist fest.
3: Also ich mache schon sehr gerne Pläne und ich habe auch schon gerne einen Plan B. Und also König der Improvisation, das sind schon sehr große Worte. Aber ich finde das schon auch cool, vor Ort dann zu schauen und in irgendwelchen kleinen Details, die in einem vorher nicht aufgefallen sind, an Lösungen zu arbeiten und da spontan zu sagen, komm, ja, steht anders im Plan, aber müssen wir jetzt so machen, ist doch super.
1: Ach toll. Ich würde sagen, wir blicken gleich mehr auf das, was da kommt zu euch. Ich finde es wahnsinnig spannend, freue mich sehr über diesen tollen Besuch heute bei mir, denn ich begrüße nochmal ganz herzlich Andreas Nitschak, Vorsitzender des SG Mittenwalde Spielmannszug 1926 e.V. und dem musikalischen Leiter Hannes Kroke. Wir unterhalten uns gleich mehr hier bei Radio SKW. 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
1: Und ich begrüße heute Morgen nochmal ganz herzlich vom SG Mittenwalde Spielmannszug 1926 e.V. Andreas und Hannes. Guten Morgen.
2: Guten Morgen zusammen.
1: Das war jetzt kurz und knackig. Ne? War ein bisschen überrascht, habe ich gesehen. Wir tasten uns ein bisschen ran und wollen ein bisschen gucken, was es für große, tolle Ereignisse gibt. Denn wir gucken mal in den Kalender vom 11. bis zum 13. September. Steht Mittenwald immer ganz im Zeichen der Spielmannsmusik. Was erwartet den Besucher an diesem ganz besonderen Wochenende? Was steht auf dem Plan? Andreas.
2: Ja, es erwartet den Zuschauer ganz viel. Also wir haben drei Tage, wo wir feiern. Am 11. September ist der Freitag. Dort machen wir ein Oktoberfest in Mittenwalde. Mhm. Und das machen wir jetzt zum 9. Mal schon in Mittenwalde. Und das haben wir so eingegliedert in unser Fest. Ja? Und das wird am Freitagabend stattfinden. Dann machen wir am Samstag, findet der Frohe-Klänge-Pokal statt. Frühmorgens reisen die Vereine an, dann marschieren wir durch die Stadt, alle Vereine, treffen uns auf dem Sportplatz, machen eine große Eröffnung. Und dann beginnt ein Wettbewerb von Spielmannszügen, von Fanfarenzügen. Am späten Nachmittag kommt dann ein Drum-Battle noch dazu. Abends ist dann ein großer Sportlerball wieder im Festzelt. Ja, die Feier wird hoffentlich legendär, denke ich, ja.
1: Es klingt schon mal nach einer Menge Mensch auf jeden Fall.
2: Und am Sonntag findet dann noch ein Nachwuchswettbewerb in Mittenwalde statt. Dort werden dann die Kleinen zeigen, was sie können. Und dann gegen 14 Uhr wird es dann so langsam ausklingen. Und dann haben wir alles geschafft.
1: Wahnsinn, das klingt nach viel Musik, das klingt nach viel, was da gerade entsteht. Hannes, wer wird denn bei diesem Frohe-Klänge-Pokal alles mit dabei sein? Also kann man sagen, welche Vereine oder Spielmannszüge aus ganz verschiedenen Regionen mit dabei sein können, ohne dass das jetzt hier... Wie gesagt, man hat schon den Eindruck, es kommen viele, ne?
3: Genau. Also wir haben 16 Vereine, die insgesamt antreten bei uns. Das sind mehr als 500 aktive Spielleute, die wirklich auf dem Platz stehen und dann diesen Wettbewerb leisten werden auch. Ja. Aus 5 verschiedenen Bundesländern, also alles, was hier so im Osten Deutschlands an Bundesländern rumläuft. Also teilweise mit echt weiten Anfahrtswegen auch. Und wir haben Spielmannszüge, genau, wir sind auch selber ein Spielmannszug, wir haben auch Fanfarenzüge, ist immer was anderes mit den Fanfaren und hat auch einen ganz tollen Klang, sowas. Mhm. Wir haben Drumlines, haben wir gerade schon gehört, weil wir ein Drumbattle haben werden, wo ganz viel auf die Rhythmusinstrumente ausgelegt ist. Genau, und die Nachwuchszüge sind dann auch sind Spielmannszüge wieder, aber da können die Kleinen nochmal zeigen, was sie können.
1: Bist du als musikalischer Leiter aufgeregt vor so einem Wochenende, vor so einem Tag?
3: Ich glaube, eine gewisse Aufregung lässt sich nicht vermeiden, aber ich bin typischerweise sehr wenig aufgeregt. Es ist ja alles irgendwie vorbereitet. Wir organisieren das ja auch schon länger tatsächlich und auch der Parcours steht schon länger und ich weiß, was wir da tun werden. Manche Dinge werden schiefgehen, das ist einfach so und dann arbeiten wir uns so gemeinsam durch den Tag.
1: Das heißt, ihr übt jetzt aber auch als Spielmannszug selber wahrscheinlich?
3: Ja, wir stehen gerade im täglichen Training, das heißt jeden Tag. Abends treffen wir uns mit dem Nachwuchszug, mit dem Erwachsenenzug und den Parcours beherrschen wir eigentlich schon, aber da ist noch viel, was geschehen kann an Sicherheit und an Perfektion, die dann auch auf dem Platz gezeigt werden kann.
1: Bist du streng? Andreas nickt.
3: Würde ich so nicht sagen.
1: Oh, okay.
3: Ich versuche immer lösungsorientiert zu sein und mit den Leuten da Kompromisse zu schließen. Aber am Ende ist Disziplin schon was ohne das es nicht geht. Aber auch das fällt mir manchmal schwer, das durchzusetzen. Ich wäre tatsächlich lieber etwas lockerer und würde sagen, wir machen jetzt das. Aber ich weiß ja selber, wie es ist, wenn man gerne quatscht und wenn man sich mit den Leuten, und wir kennen uns ja auch alle und unterhalten uns sehr gerne miteinander und das merkt man auch im Zug. Und das ist manchmal nicht so ganz hilfreich. Und da muss man ein bisschen nachsteuern, aber das funktioniert.
1: Andreas, ist der Hannes streng?
2: Ja, also wie er schon angedeutet hatte, muss man ja auch. Also wenn man da so knappe 40 Leute vor sich hat und man hat ein gemeinsames Ziel, den Parcours auf den Platz zu bringen mit einer tollen Musik im Hintergrund, dann muss man streng sein, weil sonst geht es alles so weit auseinander, dass man nur noch diskutiert. Deswegen, also ich war ja selber mal musikalischer Leiter und ich hatte damals immer so ein Motto, also wir machen das hier in einer demokratischen Diktatur, ihr dürft alle was sagen, aber am Ende machen wir das dann so, wie ich es sage. Und vielleicht hat er das ja ein bisschen übernommen, vielleicht auch nicht, jeder macht es für sich, aber die Strenge brauche ich schon.
1: Was schätzt du denn an Hannes ganz besonders?
2: Oh, sein Talent, also der Hannes ist ein ganz cleverer Bursche. Und der hat uns 2019, da sind wir nicht 2019, sondern 2021 oder so, da hatte er das praktisch das Amt des musikalischen Leiters übernommen.
1: Und dieser schwierigen Zeit
2: da,
1: auch noch.
2: Da war er noch sehr jung, ja. Und man muss sich auch erst so diesen Respekt erarbeiten bei den Älteren. Und das hat er so toll gemacht. Er hat da die Leute was präsentiert, was wir vorher nicht kannten. Der hat ein Programm entworfen oder auch benutzt. Ich weiß es nicht genau. Auf alle Fälle war da der ganze Parcours mit kleinen Murmeln, die umhergelaufen sind. Man konnte die Musik im Hintergrund hören. Jeder wusste was, die haben alle nur da gestanden und Bauklötzer gestaunt. Und das war so der Moment, wo ich gesagt habe, ja, genau das ist es.
1: Okay.
2: Und das ist der Hannes, der ist halt sehr begabt in der Hinsicht.
1: So, Hannes, jetzt darfst du über Andreas. Was sind der große Schuhe, in die du ja auch gestiegen bist? Was schätzt du an Andreas ganz besonders?
3: Andreas ist richtig gut da drin, Leute zu einen und mit Leuten zu sprechen, was als Vorsitzender eine unglaublich praktische Sache ist. Manchmal ist es ein bisschen schwierig, weil für mich gibt es manchmal schon ein falsch oder richtig und das gibt es für den Andreas dann nicht immer, sondern es gibt was zwischen den Leuten ist. Aber sobald Andreas auftritt und in Aktion tritt, sind die Leute sich einiger und finden mehr zusammen. Und das ist was unglaublich Wichtiges für so einen Verein.
1: Jetzt gucken wir noch mal ganz kurz zum Abschluss dieses Takes, würde ich gerne noch mal über diesen Wettbewerb sprechen, weil der ja wirklich was ganz Besonderes ist. Also wie läuft dieser Pokal ab und gibt es dann eben auch eine Bewertung? Also ist es wirklich so eine Jury, die euch dann da bewertet? Wo kommt die Jury her? Wie setzt sich das zusammen, Hannes?
3: Genau, es gibt ein richtiges Wertungsgericht, das besteht aus 12 Leuten und das haben die auch alle schon mal gemacht bei anderen Meisterschaften und auch richtig gelernt und so. Und es gibt 4 verschiedene Hauptpunkte. Die ersten 2 Hauptpunkte sind Musik, also einmal Melodie und einmal Rhythmus. Der 3. Hauptpunkt ist Marsch, wie gut die Leute so marschieren. Und der 4. Hauptpunkt, den wir ein kleines bisschen für diesen Wettbewerb dazu erfunden haben, ist Effekt. Also wie gut passt Musik und Marsch zusammen, wie ist die Wirkung aufs Publikum. Und genau, in den Kategorien dürfen das die WertungsrichterInnen bewerten, dürfen das auf Band sprechen und sich dann eine Punktzahl überlegen und haben dafür auch Kriterien und so. Und die sitzen da den ganzen Tag und entscheiden es im Grunde. Und ich bin auch Wertungsrichter in verschiedenen Meisterschaften gewesen und weiß, wie sich das anfühlt. Und das ist schon eine coole Sache, dort einfach mit seinem eigenen, in gewisser Weise kompetenten Blick draufschauen zu können und einfach sich zu überlegen, wie gut fand ich's. Und man hat als Wertungsrichter auch nie so eine Präferenz, wo man sagt, oh, der muss jetzt gewinnen oder so, sondern man horcht in sich hinein, man sieht, was man dort sieht und überlegt sich eine Punktzahl. Und was am Ende rauskommt, das sehen wir dann am Ende.
1: Sehr schön. Ich würde sagen, wir machen gleich noch mehr neugierig auf diesen ganz besonderen Pokal und natürlich die Arbeit des Spielmannszug Mittenwalde gleich hier mit meinen Gästen bei Radio SKW. 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
1: Meine Gäste heute, Andreas Nitschak, Vorsitzender des SG Mittenwalder Spielmannszug 1926 e.V. und der musikalische Leiter Hannes Kroke. Guten Morgen, ihr Lieben.
2: Guten Morgen.
1: Wir reden über große Dinge, die ja sich jetzt ankündigen, im wahrsten Sinne des Wortes. Da liegt Musik in der Luft. Wir reden über den Frohe-Klänge-Pokal und so ein Wochenende organisiert sich natürlich nicht so ganz nebenbei. Ne? Das nehme ich mal schon an, Hannes. Wie lange laufen diese Vorbereitungen bereits? Du hast gesagt, ihr seid jetzt ja auch wirklich in den Proben. Wie viele Menschen aus dem Verein sind dann überhaupt daran beteiligt? Also ich glaube von bis, wir können uns das gar nicht vorstellen, in Menge. Wie macht ihr das?
3: Also der erste Startschuss fürs Projekt war im Grunde im Januar im letzten Jahr, wo wir uns mit ein paar Leuten auch aus anderen Bundesländern zusammengesetzt haben und eine Wettbewerbsordnung entworfen haben, wo wir ein bisschen eine Mischung gemacht haben aus diesem altherkömmlichen Landesmeisterschaften und diesem modernen, was auch in Weltmeisterschaften eingesetzt wird. Mhm. Und dann haben wir im April, glaube ich, angefangen, im Verein unsere Ressorts zu gründen und wir sind so knapp 20 Leute, die erst monatlich, inzwischen sehr wöchentlich zusammensitzen.
1: Sehr, sehr wöchentlich.
3: Sehr, sehr wöchentlich. Viele Stunden am Abend da investieren und sich Gedanken machen über Dinge, Protokolle schreiben, Leute anrufen, ein Festzelt holen, Helfenden organisieren. Es ist alles.
1: Ja, also ich habe vorhin schon in dieser Zahl, als du von den Gästen gesprochen hast, die wollen ja auch alle unterkommen, nehme ich mal
3: auch
1: an.
3: Auch das, genau.
1: Das muss ja auch irgendwie organisiert werden. Das stelle ich mir auch wirklich eine große, also richtig so ein Festival eben, wenn man so will, ne? Was ja auch mit allem drum und dran so organisiert werden muss.
3: Ja.
1: Euer Spielmannszug zählt heute, so ist es glaube ich richtig, Andreas, 80 aktive Spielleute. Und auch die Nachwuchsarbeit spielt eine ganz große Rolle. Das habe ich ja jetzt heute Morgen auch schon schön hören dürfen. Wie wichtig ist es denn gerade bei so einem Jubiläum auch eben die nächste Generation mit zu begeistern? Du hast selber gesagt, du bist aus einer Spielmannszug-Familie sozusagen, gibst das weiter an deine Kinder. Wie wichtig ist das eben auch weiterzugeben, dieses ganz besondere Gut?
2: Ja, dieses Gehen Spielmannszug, genau. Und das Weitergeben ist sehr wichtig. Das halte ich für das wichtigste Thema überhaupt in so einem Verein, wie wir es sind. Weil ohne unseren Nachwuchs würden wir irgendwann einfach aufhören zu existieren, weil es macht keiner weiter. Deswegen sind wir halt, es ist unsere Verpflichtung, dafür zu sorgen, dass der Verein attraktiv ist für Nachwuchs, dass wir tolle Musik spielen und die Kinder einfach an der Straße feststellen, oh, da läuft gerade der Spielmannszug von Mittenwalde lang. Das will ich auch. So, und genau das ist das, worauf wir hinausarbeiten. Und deswegen, wie gesagt, ist das extrem wichtig.
1: Also ich glaube, das ist auch, und dann, was wir vorhin auch schon immer mal wieder angeschnitten haben, auch ein Hoch aufs Ehrenamt, ne? Weil es ist ja nichts, wo man sagt, das macht ihr hauptberuflich oder ihr sitzt den ganzen Tag, so wie du jetzt in dieser Vorbereitung eben da und sagst, naja, ich habe jetzt von heute Morgen bis heute Abend Zeit, mich um den Pokal zu kümmern oder die Ausrichtung, ne?
3: Genau, und der normale Betrieb läuft ja auch nebenbei. Also klar haben wir einen Vorstand, der auch viel investiert und das Org-Team, was gerade unglaublich viel investiert, aber wir haben ganz normale Übungsleitende, die normalerweise montags und freitags abends sich mit Kindern und teilweise auch Erwachsenen beschäftigen und die ausbilden. Und das ist auch eine ganze Menge Arbeit und auch Gehirnschmalz, die da drin so reingesteckt wird, damit das klappt.
1: Mhm. Ja, Wahnsinn. Ich würde sagen, wir unterhalten uns noch einmal hier. Gleich erfahren wir noch mehr über dieses ganz besondere Fest, den Pokal und den Spielmannszug Mittenwalde mit meinen Gästen heute bei Radio SKW.

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1: Und hier rauchen förmlich schon die Köpfe bei meinen Gästen. Da wird viel geplant und gemacht. Aber schön, dass ihr noch jetzt da seid, Andreas und Hannes. Wir wollen so auf den letzten Zügen noch mal so ein bisschen auf dieses ganz besondere Wochenende gucken. Also wenn ihr so einen Moment dieses tollen Jubiläumswochenendes, was hier ansteht, aussuchen könntet, auf den ihr euch jetzt ganz persönlich so freut. Welcher Moment ist das? Was wäre das?
2: Da werde ich mal gleich anfangen. Also für mich der schönste Moment, worauf ich mich freue, ist, wenn wir unseren Wettbewerb, also der Spielmannszug Mittenwalde, seinen Durchgang sozusagen fertig hat, wir runterkommen vom Platz und alle die Anspannung abfällt bei allen und alle sich in den Armen liegen und so, das ist so der Moment, wo ich sage, ganz toll. Und dann wird es wahrscheinlich noch der Moment sein, wo die Siegerehrung ist und dann auch wieder dasselbe, also Emotion. Das ist das, was dann sehr viele vereint und auch der Verein davon über die nächsten Jahre profitiert.
1: Ist es so, dass man trotzdem diese Gefühle in dem Moment trotzdem so wegklickt? Also es ist ja, glaube ich, tatsächlich sehr emotional, es berührt sehr, aber wenn ihr dann im Wettbewerb seid, muss man wahrscheinlich doch sehr kühl taktieren, oder?
2: Na, im Wettbewerb muss man cool bleiben, na klar. Ja. Alles, was man an Gefühlen hat, kann man hinterher rauslassen. Ja. Vorher sollten die Gefühle halt einfach da sein und Adrenalin hilft ja auch, um Leistung abzubringen. Ja, und deswegen also Gefühle, ja, aber hinterher und das auf diesen Moment freue ich mich.
1: Ach, wie toll. Hannes, jetzt du.
3: Ich freue mich am meisten auf das gemeinsame Spiel mit den anderen Vereinen. Okay. Ich finde es immer fantastisch, wenn so ein ganzer Sportplatz vollgestellt ist mit Spielleuten, die aus super unterschiedlichen Dörfern, Städten kommen und auch in unterschiedlichen Traditionen stehen. Dann kriegt man sich trotzdem geeinigt auf einen Titel, den dann doch alle spielen können. Und dann spielen dort 500 Leute den gleichen Titel und das ist echt, das schafft viel Zusammenhalt und das alle machen zusammen Musik und das mag ich total gerne.
1: Ich finde tatsächlich, es

0: Das ist jetzt schon ganz schön viel Gänsehaut, wenn ihr das beide nur erzählt. Das ist ja super. Jetzt gucken wir mal so ein bisschen, der September ist ja bald dran und dann kommt dieses große Wochenende, ne? Wir gucken mal auf den Countdown. Also 11. bis 13. September ist es soweit. Das markieren wir uns natürlich jetzt schon im Kalender, haben wir uns notiert. Aber was möchtet ihr vielleicht uns mit auf den Weg geben? Warum sollte man sich dieses Wochenende auf jeden Fall diese Musik anhören, mit dabei sein?
1: Ja, auf jeden Fall sollte man dabei sein, weil Spielmannszugmusik und Fanfarenmusik halt nicht alltäglich ist, sondern es ist was Besonderes. Es ist aus der Tradition geboren und wie gesagt, wir sind 100 Jahre dieses Jahr und früher haben unsere Großväter, Urgroßväter sind auf der Straße marschiert und haben Marschmusik zelebriert und das hat sich alles ein bisschen gewandelt. Wir sind ein Verein, wir versuchen die Tradition hochzuhalten, indem wir die Instrumentenpflege so wie früher immer noch weiterführen, aber auf alle Fälle auch moderne Musik spielen. Und wer Lust hat, an diesem Wochenende wirklich mal was anderes zu sehen, der kommt nach Mittenwalde zum Frohe Klänge Pokal. 500 Spielleute und ihr werdet hinterher sagen, ey, es gibt nichts Besseres.
0: Was für ein Ausrufezeichen, Andreas. Toll. So, Hannes, jetzt du.
2: Ich glaube, dass die Leute gerne herkommen dürfen für die Musik. Es ist so ein bisschen, geht in die Andreas-Richtung, aber ich mag Musik total gerne. Ich glaube, ganz viele Leute mögen Musik total gerne. Und es ist halt Amateurmusik. Es sind Leute, die das einfach so in ihrem Hobby machen, weil bestimmt auch viel, weil sie die Gemeinschaft mögen, aber bei allen muss irgendwo so dieses, ach, Musik. Musik ist doch was Schönes und Musik auch machen und so. Und wir können das nicht alle perfekt, aber wir machen das sehr gut und wir machen es vor allen Dingen miteinander und wir üben viel. Und ich glaube, dass es schon richtig cool ist, sich das anzuschauen, wie so viele Leute da ihrem Hobby nachgehen und gemeinsam richtig schöne Musik machen.
0: Ich finde schon, dass ihr das ganz schön perfekt macht, wenn ich das nochmal anschließen darf.
2: Danke.
0: Und es war wirklich ein ganz perfekter Morgen mit euch. Ich danke sehr für den tollen Besuch. Wünsche euch ein fulminantes, erfülltes, musikalisches Wochenende, tolle Begegnungen, tollen musikalischen Austausch. Danke, dass ihr heute für uns die Türen so aufgemacht habt, wir mal ein bisschen auch hinter die Kulissen gucken durften. Wir kennen uns ja tatsächlich auch von unserer Walpurgisnacht hier immer, von unserem Aufzug hier mit euch zusammen. Ich sage Dankeschön fürs ja richtig kennenlernen und mitnehmen und wir sind begeistert und freuen uns auf diesen Frohe Klänge-Pokal und wünschen euch ein tolles Jubiläumsjahr. Vielen, vielen Dank für den Besuch.
1: Vielen Dank, liebe Susanne.
0: Und das ganze Gespräch mit meinen tollen Gästen gibt es nochmal zum Nachhören unter radio-skw.de und auch unserem Spotify-Account. 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
1: Und die gibt es heute von Sven Schulze, dem Geschäftsführer der Vivo. Guten Morgen, herzlich willkommen.
2: Guten Morgen.
1: Ich freue mich sehr, dass Sie da sind. Wir reden über ein ganz wegweisendes, großes Projekt, das die große Überschrift Wasserstadt Wildau hat. Was verbirgt sich dahinter?
2: Ja, ich sag mal so, eifrige Leser des Stadtboten wissen eigentlich schon alles, um was es geht. Ja, eigentlich könnten wir jetzt die Sendung schließen.
1: Sie lesen jetzt aus dem Stadtboten vor.
2: Genau, ich lese jetzt den Stadtboten vor. Nein, also es war ja so, dass wir vor geraumer Zeit uns mal Gedanken gemacht haben, oder eigentlich war es ein dummer Zufall, weil das Thema Hafen und Wasser und wie kommen die Leute an die Dahme? Wir haben ja ein riesiges, langes Stück Wasser in Wildau, was eigentlich ungenutzt ist. Und da kamen ganz viele Ideen zusammen und die finale Idee ist jetzt eigentlich diese Wasserstadt Wildau, wo wir also planen, einen Steg entlang der Dahme zu bauen. Und da ist so der Steg Mittel zum Zweck mehr oder weniger. Das heißt, wir wollen unter den Steg Wärmetauscher bauen. Und diese Wärmetauscher produzieren halt, wie der Name schon sagt, Wärme. Und diese Wärme soll in die Häuser der Vivo transportiert werden und dort die Häuser beheizen. Und das Ganze ist natürlich im Rahmen der kommunalen Wärmeplanung so ein bisschen entstanden. Die hat die Vivo für die Stadt gemacht. Und wir haben uns dann einfach überlegt, okay, was gibt's für Alternativen für Wildau, wenn wir diese Dekarbonisierung, also letztendlich weg von Heizgas, Heizöl oder sonstigen Sachen, die verbrannt werden, beheizt werden müssen. Und da gab es die Idee, okay, es gibt Luftwärmepumpen, wir sind im Denkmalschutzgebiet, da dürfen wir keine entsprechenden Geräte außen aufstellen. Es gibt die Solarthermie, da brauchen wir die Dachflächen, die können wir aber aufgrund der Dachkonstruktion bzw. der Dacharchitektur, es gibt viele Gauben- und Dachflächenfenster, die können wir nicht benutzen. Photovoltaik ist das gleiche Thema, Pelletheizung, dafür haben wir keinen Platz in den Kellern, um es zu beheizen, sind die auch noch teilweise feucht bzw. nicht so trocken, dass man dort entsprechend Pellets lagern könnte, es sei denn wieder in abgeschotteten Tanks und ist ein immens großer Platzbedarf, den solche Heizungen brauchen, fällt also auch raus. Und dann noch irgendwelche Blockheizkraftwerke, sind halt meistens mit fossiler Energie betrieben, also die fallen auch raus, weil wir wollen ja weg davon und von daher gab es nicht allzu viele Möglichkeiten und dann kam irgendwann die Idee, Mensch, Wasser bzw. Erdthermie und Geothermie und wir haben es ja in verschiedenen Neubauten auch schon mal getestet gehabt, das Thema Geothermie, was sehr gut funktioniert, das aber leider von den Mengen an Wärme nicht dazu ausreichen würde, jetzt die Schwarzkopfsiedlung zu beheizen. Und deshalb kam irgendwann die Idee Wasserthermie und da wir entsprechend ein System gesucht haben, was jetzt nicht Wasser entnimmt und wieder zurückspült, das ist ja relativ viel mit problembehaftet, sage ich mal, wenn man aus der Natur Wasser entnimmt und wieder zurückführt, da geht es über Filteranlagen, da geht es über entsprechende, was passiert mit Flora und Fauna in dem ganzen Prozess.
1: Und wir Gerätschaften, haben, die das auch möglich machen, ne?
2: Genau,
1: also das muss ja auch irgendwo hin,
2: Gerätschaften,
1: ne? Genau. Na, also wenn Sie schon die Unwägbarkeiten der Einlagerung von anderen Alternativen eben, dass die nicht möglich sind, wie setzt man das jetzt um?
2: Genau, und wie gesagt, dieser Wärmetauscher kam ein ganz neues Konzept auf den Markt und ich bin auch angesprochen worden, es gab verschiedene Ideen auf Kongressen und plötzlich war dieses Thema Aquathermie ein Thema für mich und dieser Wärmetauscher, der jetzt unter die Steganlagen montiert wird, ist eigentlich letztendlich nichts anderes als eine schwimmende Boje im Wasser, die halt befestigt ist unter dem Steg und die vom Dahmewasser umspült wird und da minimal Wärme entnimmt. Es gibt ja Messserien und die beweisen oder die Aussagen, dass man sagt, man nimmt 0,123 Grad eigentlich nur von der Umgebungstemperatur weg. Man kann es kaum messen. Und es ist also erstaunlich, was dort an Leistung möglich ist. Und dieses Fluid, was halt in diesem entsprechenden Wärmetauscher drin ist, ist halt so ausgelegt, dass es halt die Wärme nach oben transportiert, wenn man das so skaliert. Und dann entsprechend über eine Sohlewärmepumpe in den Häusern entsprechend auftemperiert wird und dann genutzt werden kann. Und der Vorteil dann zum Schluss der Nutzung dieser Sohleheizung in den Häusern ist halt, dass die relativ wenig Energie verbrauchen, also viel weniger als Luftwärmepumpen. Und dass wir da eigentlich mit relativ wenig Energie relativ viel Wärme erzeugen können. Und das macht die Sache extrem interessant für uns, weil wir dadurch natürlich auch die Energie oder die Wärme für die, gerade speziell für die Schwarzkopfsiedlung, sehr gering halten können. Und das ist natürlich wichtig für die Leute, die dort wohnen, weil natürlich in naher Zukunft die Heizkosten dramatisch steigen werden, gerade durch die CO2-Abgabe, durch steigende Stromkosten, durch steigende Energiepreise. Und das können wir dadurch so ein bisschen eindämmen, wir uns relativ lange Zeit relativ günstig Energie bereitstellen. Und das macht natürlich auch im Hinblick auf das Thema Heizen und Lüften bei uns ein Thema. Aber ich habe auch gesagt, okay, wir müssen ja dafür die Leute da überzeugen, mit günstiger Energie die Häuser weiter zu beheizen. Und wir können ja nur bis zu einem gewissen Grad auch dann die Häuser dämmen bzw. energetisch umwandeln oder modernisieren. Und da ist das Thema Heizen halt eine wichtige Rolle spielt, damit die Leute in die Lage versetzt werden, die Räume weiter zu beheizen. Und wir haben es ja gemerkt, gerade bei dem Thema steigende Heizkosten, was machen die Leute zuerst? Benutzen weniger Heizung, drehen die Heizung ab, dadurch haben wir mehr Feuchtigkeit in den Räumen, dadurch haben wir mehr Schimmel, haben wir Schimmelproblematiken, dann wenn nicht richtig geheizt und gelüftet wird. Und ich habe mir gedacht, okay, also müssen wir relativ günstig Wärme zur Verfügung stellen können, damit mit der Wärme auch dann die Häuser beheizt werden können und wir die Leute auch dann animieren können und sagen so, komm her, wenn ihr ausreichend heizt, können wir euch entsprechend günstig Energie zur Verfügung stellen. Das ist halt eine Win-Win-Situation für uns quasi auch und natürlich der Nebeneffekt ist halt, dass wir halt über Langfristigkeit auch sehr gut dann die anderen Wohnungen in Wildau gegebenenfalls mit Wärme versorgen können, je nach Ausbaustufe der Steganlagen. Und diese eierlegende Wollmilchsau ist natürlich für Wildau ein Geschenk, dadurch, dass wir das wirklich jetzt in so einem Pilotprojekt probieren wollen. Der wird hoffentlich in diesem Herbst noch umgesetzt werden können und soll die ersten 8 bis 9 Häuser in der Schwarzkopfsiedlung beheizen. Die Bewohner werden davon gar nichts mitbekommen, weil dieses kleine Wärmenetz oder Kaltwärmenetz, so wie so ein Gartenschlauch, verlegt wird unter der Erde relativ unproblematisch. Und es ist schon sehr interessant, was dort möglich ist. Und wie gesagt, mit den Piloten sind wir jetzt dran und wollen das einfach testen. Und wenn das halt funktioniert, sind wir natürlich hochgradig daran interessiert, das in Wildau, ja, ich sage jetzt mal flächendeckend an der Dahme zu platzieren, diesen Steg, um dann halt möglichst viele Wärmetauscher dort unterzubringen und möglichst viel Wärme für Wildau zu generieren. Und wir haben das schon so ein bisschen hochgerechnet und skaliert. Also wenn wir in 5 bis 6 Jahren diese Steganlage wie geplant umsetzen können, können wir über 40-50% von Wildau wirklich versprechen, damit zu beheizen. Und je nachdem, wie sich das Konzept auswirkt, auch noch mehr. Und das ist natürlich eine tolle Sache, dass wir vielleicht diese 70-80% Abdeckung erreichen, weil der Rest heizt ja eh schon mit anderen Heizungen, also Wasserwärmepumpen oder vielleicht auch Geothermie in den einzelnen Häusern oder vielleicht auch Solarthermie, ich weiß nicht, wie alles gedeckt ist, aber wir haben ja auch so den einen oder anderen Bürger oder Hausbesitzer, der in Wildau sich schon umgeschaut hat und sich nach anderen Alternativquellen umgeguckt hat und auch schon sein Haus anders beheizt. Und überall da, wo halt Gas- und Ölthermen sind, ist natürlich auch die Pflicht noch nicht da. Die war ja vor einigen Monaten, sag ich mal, noch wesentlich höher. Jetzt ist ja das Heizungsgesetz wieder geändert worden. Ja,
1: es ist schöne Dynamik immer drin, ne?
2: Ja, es ist ein bisschen hin und her. Also aber es hat uns davon nicht abhalten lassen, zu sagen, wir ziehen das jetzt trotzdem durch, weil klar könnten wir überall neue Gasheizungen installieren. Aber es kommt ja trotzdem irgendwann auf uns zu, dass wir uns darum kümmern müssen. Und jetzt, wenn wir so einen Kick haben, wo wir sagen, okay, ob ich jetzt eine neue Gastherme einsetze, weil bei uns in den Beständen sind die Heizungen teilweise über 30 Jahre alt, fallen sehr oft aus und müssen öfter repariert werden. Und das ist natürlich für uns auch eine Überlegung gewesen, da wir sowieso Heizung austauschen müssen, macht es ja Sinn, auch gleich eine andere Heizungsart einzusetzen und eine Heizungsform zu ändern und ja, das mal auszuprobieren. Da sind wir jetzt dran und hoffen, dass das eine tolle Sache wird. Und ja, gibt natürlich viele, ich sage jetzt mal, Abfallprodukte eigentlich für uns. Also dieser Steg suggeriert ja dazu, anders genutzt zu werden. Und da sind wir auch schon mit ganz vielen Menschen und Bürgern in Wildau in Kontakt und im Gespräch, weil es natürlich darum geht, wenn wir alte Steganlagen eh schon haben, ich sage jetzt, der Wassersportclub in Wildau hat Steganlagen, der Angelverein hat Steganlagen. Die sind zwar teilweise nicht so tief gelegen im Wasser, die könnte man noch weiter ausbauen, aber wir haben überlegt, wir können doch eigentlich die bisherigen Steganlagen modernisieren und können sie zu unserem Zweck umnutzen, aber natürlich auch den ursprünglichen Zweck, also das als Anliegeplatz oder Angelplatz wieder herstellen. Und da gibt es verschiedene Ansätze, die wir haben. Wir besprechen das mit allen Anliegern dort und wollen natürlich alle mit einbeziehen. Also es soll für alle eher besser werden als schlechter werden. Also es wird doch alles beibehalten. Da sind wir viel im Kontakt und Stück für Stück nach Ausbaustufe werden wir die Gespräche suchen, weil im ersten Step mit allen zu sprechen macht keinen Sinn. Aber Stück für Stück macht es natürlich Sinn. Und die ersten Gespräche haben da stattgefunden, waren sehr erfolgsversprechend. Und es ist ja schön, wenn wir theoretisch um kostenfreien, neuen, schönen Steg hinstellen können, uns die Energie letztendlich dann zur Verfügung steht. Und das ist ja eine Win-Win-Situation für alle.
1: Über diese Steg-Option würde ich gleich nochmal mit Ihnen reden. Ich finde das ein sehr spannendes, komplexes Thema, weil wir von dieser ersten Idee jetzt tatsächlich schon in diesen ersten Umsetzungsphasen sind. Und ich würde sagen, gleich dazu mehr. Wasserstadt Wildau zusammen mit Sven Schulze, dem Geschäftsführer der Vivo, ist mein Gast bei Radio SKW.

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1: Und dazu begrüße ich Sven Schulze, den Geschäftsführer der Vivo. Nochmal guten Morgen, willkommen.
2: Ist immer noch da, guten Morgen.
1: Sehr schön, ich freue mich sehr. Das ist ein wirklich spannendes Thema, über das wir heute reden. Wasserstadt Wildau, ein ganz großes, innovatives Projekt, was gerade hier in den ersten Umsetzungsphasen sind. Wir haben schon ganz viel jetzt hier mal reinschauen dürfen. Wie steht es denn eigentlich um dieses Energievolumen? Also wie kann man das beziffern? Können Sie da tatsächlich schon Referenzen geben? Macht das Ganze unterm Strich mal laienhaft ausgedrückt wirklich Sinn?
2: Ja, also es ist ja dieses, also sagen wir, diese Aquathermie bzw. die Wärmetauscher werden von der Firma, mit der wir zusammenarbeiten, schon seit über 20 Jahren eingesetzt. Es hat nur noch nicht diese Dynamik bisher stattgefunden, wie sie jetzt gerade stattfindet, eigentlich europaweit, weil diese Wärmetauscher ja immer schon da waren und auch schon für Großprojekte eingesetzt worden sind. Also sie waren schon in Bordeaux und was weiß ich. Da gibt es auch eine Seite, wo man nachschauen kann, wo die Firma schon überall diese Wärmetauscher platziert hat. Aber letztendlich ist es ein ganz einfaches Prinzip. Das, was in Wildau eingesetzt wird, ist so ein Wärmetauscher, der hat eine Kapazität, wenn man so ein bisschen sagt, ins Fachliche geht, der nimmt knapp 27,5 Kilowatt auf an Wärmetauscherleistung, Entzugsleistung nennt man das so schön. Das wird dann auf eine Heizleistung transportiert durch die entsprechende Wärmepumpe im Haus. Und wir haben so ein bisschen hochgerechnet, dass wir über die erste Steganlage knapp 20 Wärmetauscher, also das kann man relativ einfach rechnen, knapp 550 kW Entzugsleistung haben, für alle, die jetzt am Radio so ein bisschen mitrechnen oder das so ein bisschen wollen.
1: Schönen guten Morgen von Sven Schulze.
2: Also wir haben ungefähr eine Heizleistung von 600 bis 650 kW. Mhm. Und mit dieser Heizleistung können wir ungefähr, wir haben in unseren Häusern knapp 300-400 kW, die wir jetzt anschließen werden, wo wir die Heizung ersetzen. Das heißt, wir haben noch einen Puffer nach oben und können also, wenn es auch gut läuft, weitere Häuser anschließen. Und wir werden so vom Projekt aus, ja, von der Karl-Marx-Straße 95 bis 107, das ist so ein erster Häuseblock, wenn man theoretisch fast gerade aus senkrecht, also westlich nach oben, vom Steg nach oben schießt mit einer Leitung, der erste Häuserblock, den werden wir anschließen. Und wir haben noch eine Ausbaukapazität am ersten Steg, sodass wir weiter die Heizleistung auf knapp 1,2 kW, also das sind ja dann Megawatt, muss ja mit den ganzen Nullen aufpassen, und dass wir das erstmal mit 1,2 Megawatt überheizen können. Da passiert relativ viel in der Schwarzkopfsiedlung, und wenn man dann auf die Länge vom Steg geht, wir haben von der kommunalen Wärmeplanung damals mal ausrechnen lassen, wir haben so ungefähr 2400 Bestandsgebäude, die aktuell mit Heizung, also mit Gas und Öl beheizt werden, und die haben ungefähr einen Wärmebedarf von 56 Gigawatt. Gigawattstunden. So, das ist eine immens hohe Heizleistung. Und dann geht man davon aus, okay, was kann so ein Steg? Und wenn man jetzt so ein bisschen runterbricht, kann man eigentlich sagen, mit rund 1000 Wärmetauschern kann man das eigentlich bewerkstelligen. So, das hört sich jetzt alles ein bisschen kompliziert an, aber wir haben das mal auf die Stegfläche umgerechnet, die wir im ersten Step geplant haben. Und das sind durchaus alles realistische Maßnahmen. Und wir haben ja mit vielen großen Firmen, auch unter Wärmeanbietern oder auch Kontraktoren, also Firmen, die anbieten, dieses Wärmegeschäft zu machen, gesprochen. Und als ich denen davon erzählt habe, haben die alle gesagt, oh super toll, wir kommen nach Wildau, finanzieren das, machen das und wie auch immer, gar kein Problem. Also es ist auch logisch, dass dann die Leute, wenn man dann im Gespräch ist, auch man merkt ja dann auch, dass der Zuspruch da ist und dass auch die Bereitschaft da ist, relativ leicht und schnell Geld zu generieren. Das wollen wir natürlich nicht machen, sondern wir wollen mit der Vivo Stück für Stück eigentlich dieses Geschäft mitnehmen, damit das alles in Wildauer Hand bleibt. Weil es wäre doch cool am Ende des Tages, wenn Wildau sagen kann, okay, wir können unseren Wärmepreis ein bisschen selbst bestimmen, sind nicht groß abhängig von den Big Players hier in Berlin und Brandenburg, sondern können über unsere eigene Anlage bestimmen, mit welchem Wärmebedarf und mit welchen Geldern wir hier in Wildau die Bürgerinnen und Bürger versorgen können. Und das ist doch toll. Und wir werden uns natürlich wir werden keine Wärme verschenken, das ist auch klar. Aber auf der anderen Seite werden wir die Möglichkeit haben, mit unter dem Wärmepreis zu liegen, der aktuell am Markt ist. Das ist schon mal gut, da können wir sparen. Und zum anderen können wir natürlich auch mit dem Geld, was über solche Anlagen generiert wird, wieder tolle Projekte in Wildau ermöglichen. Und unter anderem ist ja auch vorgesehen, dass in diesem ganzen Wasserstadt Wildau ist ja auch nur ein, der Aquathermie ist ja nur ein Teilprojekt dieser ganzen Wasserstadt Wildau, weil wir wollen natürlich über das Luis-Quartier, also das heißt jetzt den Arbeitstitel Luis-Quartier, das ist im Prinzip die Bebauung, die am Stichkanal weiter fortgeführt werden soll. Das ist so ein bisschen da, wo der Aldi jetzt gerade ist, und das Nachbargebiet mit dem Parkplatz, das soll alles jetzt ein bisschen überarbeitet werden. Und der Stichkanal ist unser Prio 1, ist ein Ärgernis schon seit vielen, vielen Jahren in Wildau und der soll halt mit diesen Geldern auch teilweise modernisiert und umgebaut werden, dass wir diesen Gestank loswerden. Das ist unser Anliegen, daraus eine schöne Naherholungsgeschichte für Wildau wieder zu produzieren und auch dieser Steg wird dann damit einzahlen, neben den anderen mehrere Einzahlprojekte, auch in diesem Gesamtprojekt Wasserstadt gibt es mehrere Projekte, die in diesen Wasserkanal einzahlen oder diesen Stichkanal einzahlen, sodass wir also versuchen, viele, viele Dinge sozusagen mit einem Projekt, mit mehreren Arbeitstiteln halt zu erschlagen. Und es ist halt ein gigantisch tolles Projekt, was jetzt sich entwickelt gerade. Und ja, ich habe auch durch die Fraktion bisher durchweg sehr positive Resonanz bekommen, sodass ich auch denke, dass wir hier in naher Zukunft das politische Go bekommen, dass die Stadt eigentlich quasi auch hinter dem Projekt steht, weil ohne diese politischen Willen der Stadt ist natürlich so ein Projekt auch nicht möglich, weil wir müssen ja eine städtische Gesellschaft auch entsprechend da Genehmigungen und Absprachen treffen, wie es weitergeht, auch allein um es in städtischer Hand zu behalten. Und das ist uns auch sehr wichtig und deshalb, wie gesagt, sind wir jetzt mit der Planung so weit, dass wir diesen Mustersteg oder den Probesteg jetzt bauen können, um allen auch zeigen zu können, okay, wenn wir das Go bekommen, können wir das schaffen und werden dann vom Kleinsten dann ins Große skalieren können. Und ja, ein riesen tolles Projekt für Wildau und für langfristig auch eine touristentolle Aktion, weil wir haben gesagt, dieser Steg, der dort langführt, man kann auf den Stegen dann kleine Cafés machen. Er soll auch wirklich gut stabil gebaut sein, mit 3,5 Tonnen belastbar sein, also richtig begehbar und befahrbar sein, behindertengerecht, mit Bänken, mit entsprechenden Aussichtsplattformen.
1: Oh, das ist eine richtig große Dimension, mit anderen Worten. Ne? Wir reden jetzt nicht von so einem kleinen Holzsteg, mit anderen Worten.
2: Ja? Nein, nein, also der Steg ist zwischen 3 und 5 Metern breit und hat Plattformen und man hat also über Kneipmöglichkeiten, wo man dann so kleine Treppen hat, wo man runter in die Dame gehen kann, Kneipanwendungen machen kann. Man hat die Möglichkeit, Natur zu gucken. Wir haben ungefähr einen Pfad, der heißt Biberpfad, wo wir entsprechend den Biber beobachten können für Schulklassen, wo es dann Bänke geben kann. Wo die
1: also richtige Lehrpfade, ja?
2: Lehrpfad, Naturlehrpfade sein, wo man dann entsprechend auch Ferngläser hat, um die Vögel zu beobachten. Also wir haben da viel Ideen schon reingesteckt und es gibt da ein tolles Konzept, womit wir dann nach und nach auch die alle überzeugen möchten, dass es eine tolle Sache ist für Wildau. Und natürlich war gleich am Anfang auch von den Bootsanlegern der Aufschrei, was passiert mit unseren Liegeplätzen, die bleiben alle erhalten. Wir wollen sie nur ein bisschen modernisieren und umbauen. Vielleicht wird es die ein oder andere Umwegung geben, dass es nicht direkt der Weg zum Steg ist, vielleicht über einen kleinen Umweg. Aber im Großen und Ganzen möchten wir das alles erhalten. Und ich denke, mit der Menge an Steg werden wir vielleicht auch den ein oder anderen Liegeplatz noch erweitern, weil es ja auch gerade das Thema gibt, okay, was ist mit dem alten Hafen, mit dem Wasserbahner Liegeplatz? Das war ja auch in der, will ich jetzt gar nicht allzu groß auf eingehen, aber es war auch viel in der Presse. Das hat sich als Beiprodukt ergeben, dass wir uns um den anderen Hafen auch so ein bisschen kümmern müssen und vielleicht geht auch der ein oder andere Liegeplatz, der jetzt illegal, muss ich so leider sagen, vermietet ist, geht weg und wir haben vielleicht dann Ausweichparkplätze oder Liegeplätze. Also das muss man alles mit so ein bisschen mit berücksichtigen im fortlaufenden Projekt und ja.
1: Genau, ich würde sagen, wir haben noch ein bisschen vor uns. Ich würde uns gerne die nächste halbe Stunde auch noch geben. Deswegen reden wir gleich weiter über ein wirklich sehr spannendes und sehr interessantes, innovatives Projekt für Wildau, Wasserstadt Wildau. Und dazu gleich mehr mit Sven Schulze, dem Geschäftsführer der WIWO. Er ist mein Gast heute bei Radio SKW.

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1: Und das heute mit dem Geschäftsführer der Vivo, Sven Schulze. Nochmal herzlich willkommen und schön, dass Sie da sind.
2: Guten Morgen.
1: Mit einem wirklich großartigen Thema. Wasserstadt Wildau reden wir schon den ganzen Morgen drüber. Es ist ein gigantisches, tolles Projekt, was jetzt an den Start geht. Erst in so einer Erprobungsphase und dann wirklich auch so umgesetzt werden soll. Es klingt nach einem sehr riesigen, einem sehr großen, innovativen Projekt. Nur hat eine Medaille immer zwei Seiten. Gibt es denn auch irgendwas, wo Sie sagen, ja, das ist ein großes Stegprojekt für Wildau. Gibt es denn da auch eine Gefahr, sagen wir tatsächlich, für Flora, Fauna? Sie hatten schon die Bootsanleger angesprochen, die jetzt um ihre Stellplätze so ein bisschen bangen. Gibt es denn da auch eigentlich einen negativen Aspekt in diesem gesamten Prozedere, was Sie auch gerade so ein bisschen mit auf dem Schirm haben müssen?
2: Na gut, was heißt negativ? Also wir werden natürlich mit vielen Beteiligten sprechen müssen, weil wenn wir natürlich ins Haushaltsnetz eingreifen, müssen wir mit Eigentümern sprechen. Da geht es um Grundstücke, Dienstbarkeiten, wo wir Leitungen im Prinzip langlegen möchten, nachher in der Expansion außerhalb des Vivo-Geländes. Weil Ziel soll ja sein, dass wir halt wirklich die Stadt Wildau damit versorgen. Also muss man auch entsprechend Leitungen legen. Aber dadurch, dass es halt sehr kleine und dünne Leitungen sind, kann man die auch, wie man das kennt bei der Telekom, da entstehen alle, was weiß ich, 100 Meter Loch im Boden, wo die Rohre langgeschossen werden. Da muss man nicht viel aufgraben oder sonst irgendwas machen, wie wir es von den Glasfasernetzen kennen oder sowas, sondern das soll relativ smart erfolgen. Was wir immer noch in der Diskussion haben, ist, was passiert denn jetzt mit, wenn da ein Schiff gegenfährt, da ist ja in Anführungsstrichen Glykol drin, was passiert denn damit und ist das denn schädlich für die Natur? Auch da haben wir natürlich lange mit dem Wärmetauscherbetreiber gesprochen oder Hersteller gesprochen. Und das ist ein Coracon, heißt das Fluid, was dort drin ist. Und das kennt man eigentlich gar nicht. Oder letztendlich wurde mir letztens erklärt, in einem Vortrag habe ich das auch zum ersten Mal gehört, dass das eigentlich in Tomaten enthalten ist, die sich auch dort vor Erfrierung schützen. Das heißt, es ist eigentlich ein Stoff, wenn der ins Wasser gelangt, der innerhalb von wenigen Tagen sich abgebaut hat, biologisch abgebaut hat, sodass also auch hier, selbst wenn ein so ein Wärmetauscher mal undicht sein sollte, was das System übrigens selbst erkennt, also das arbeitet mit entsprechendem Überdruck und wenn dann entsprechend ein Druckverlust da ist, schaltet es sich die Anlage entsprechend in dem jeweiligen Segment ab. Und dann kann man diesen Wärmetauscher dort wie so eine Art Küchenschublade rausziehen und dann durch Ventile abstellen, rausziehen, austauschen, wieder reinschieben, den neuen und wieder anmachen. Also das ist gar kein Problem. Das Schöne ist ja, wir sind zwar Pilotprojekt für die Art von Steg und die Länge von Steg, aber dieses Konzept dieses Wärmetauschers gibt es ja schon ewig lang und die Firma Elring Klinger, letztendlich ein Profi im Kunststofftechnikherstellbereich und kommt eigentlich aus der Automobilbranche, hat damals irgendwie mir erzählt worden, ist diese Dichtungsringe für Ventildinger im Motor hergestellt und dadurch, dass jetzt Verbrenner immer weniger werden, musste sich auch die Firma mal nach alten alternativen Konzepten umsehen, haben dann irgendwelche Herzkatheter hergestellt, also auch im hochrheinischen Herstellung von Plastiksachen.
1: Das ist ja irre. Also wenn man so diese Wege dann auch sieht, ne? Also von der Ventiltechnik der Herzklappen hin zu so einem.
2: Ventilklappen der Motor war okay. Das und dann die Herzkatheter-Geschichte.
1: Aber trotzdem.
2: Aber letztendlich ist es schon ein sehr innovativer Kunststoffhersteller und ist auch weltweit tätig. Also ist jetzt kein kleiner Anbieter. Und wie gesagt, auch der Ingenieur, mit dem wir zu tun haben, der mit diesem Geniothermie-Wärmetauschern unterwegs ist, hat ja auch schon viele und lange Jahre Expertise und war eigentlich mehr so ein Vertreter und hat so Anlagen verkauft, aber es gibt auch, ich glaube, 180, 200 Plätze mittlerweile in Europa, die er mit geplant und ans Netz gebracht hat. Unter anderem sind da die ganzen neuen Hausbootanlagen in den neuen entstehenden Leipziger Seen mit dabei, die über solche Anlagen versorgt werden. Aber man hatte damals nie so auf dem Schirm, dass man jetzt eigentlich durch diese Energiewende, die gefahren werden muss, natürlich das Thema an Aquathermie viel größer wird. Und wir sind tatsächlich aktuell so ein bisschen im Wettbewerb mit einem Berliner Projekt, das auch zeitgleich mit uns an den Start gegangen ist. Das ist in der Wilkestraße in Berlin-Tegel. Da soll auch im Tegelkanal auch eine entsprechend ähnliche Steganlage gebaut werden. Und jetzt sind wir eigentlich so ein bisschen mit den Behörden im Wettstreit, wer zuerst die Genehmigung für diesen Steg bekommt, ist zwar so ein bisschen traurig, aber wir sind beide schon fast über ein halbes Jahr dran mit der Genehmigung. Aber auch da sind wir in den letzten Zügen, weil natürlich im Wasser relativ viel beteiligt werden, ist ein bisschen anderes Verfahren als im Bauplan, B-Plan-Verfahren, wenn man jetzt oder generell in der Bau wenn man ein Haus baut, was man an Land oder in der jeweiligen Gemeinde auf Grundstücken baut, weil das halt alles im Wasser liegt. Und dadurch, dass es diese Art und Weise, wie es gebaut wird, noch nicht überall präsent ist, gibt es natürlich relativ schnell eine Genehmigung für einen Steg, den haben wir schon, aber der Wärmetauscher drunter mit dem Fluid ist halt neu und deshalb fragen natürlich alle Behörden entsprechend vorsichtig nach, okay, was passiert mit den Fischen, die da drum her schwimmen, kann ein Biber oder Tiere in diesen Käfig eindringen, können die sich da verfangen, verklemmen oder sonst irgendwas, also nein, auch da ist letztendlich ist der Wärmetauscher in einem Käfig drin, der also davor schützt, dass entsprechend größere Tiere sich dort verfangen und also die Fische können durchschwimmen und also ist alles auch schon, weil es halt so lange schon am Markt ist, auch erprobt und man hat natürlich über die vielen Jahre immer verschiedene Genehmigungsstufen schon nehmen müssen und auch da Beweise liefern müssen. Und da wir jetzt, wie gesagt, das nicht erfunden wurde für Wildau, sondern halt schon relativ lange auf dem Markt ist, haben wir halt auch viele Beispiele, wo es schon am Markt funktioniert und deshalb ist das Thema Gefahrenpotenzial für mich aktuell noch nicht da, aber es kann natürlich immer irgendwas sein, was plötzlich aufploppt, womit wir nicht gerechnet haben.

0: es sind momentan, also die Leute, die sich damit gerade beschäftigen, das ist ja dieser Wassermann Green, ich hatte das ja auch im Stadtboten alles mal transparent ausgestellt, welche Firmen eigentlich daran beteiligt sind. Und dieses Wassermann Green ist eigentlich eine Schweizer Gesellschaft, die so eine Vielzahl von Unterfirmen gegründet hat, die sich alle damit beschäftigen, mit nachhaltiger, CO2-neutraler Wärmeversorgung. Und das ist eigentlich so ein bisschen das Who is Who der deutschen Industrielandschaft. Egal, ob das Hausdurchführungen sind oder alles, was man dafür braucht, ob das Rohre sind und so weiter, sind eigentlich alles so marktführende Firmen dabei, die sich aktuell in diesem Wassermann Green Konstrukt dort mit beschäftigt haben. Und wir müssen halt auch zuschauen, ob wir nach diesem Pilotsteg eine ähnliche Systematik finden, die wir überhaupt am Markt finden können, die das ersetzen kann, oder ob wir das mit diesem Anfangsprodukt weiter fortführen müssen. Da gibt es natürlich dann auch die nächsten Steps, die wir gehen müssen. Aber wir haben auch zum Beispiel mit der GTEC, einem großen Berliner Energie- und deutschlandweit tätigen oder glaube ich so mittlerweile europaweit tätigen Wärmelieferanten oder Versorger schon Kontakt aufgenommen, der auch gleich gesagt hat, ja, also wir würden das auch gern übernehmen und auch das Kaltwärmenetz bauen und auch die Wärmeversorgung machen und so weiter. Also sind viele, viele Partner da, die auch bei dem Projekt, auch die Banken mit entsprechenden Krediten über Fördermittel und so weiter, es ist wirklich ein tolles Projekt.
1: Die auch bereit sind sozusagen.
0: Auch bereit sind, natürlich. Auch bereit sind. Wir haben auch schon Gespräche mit der ILB geführt, die auch bereit sind, jetzt auch ein tolles, innovatives Projekt finden, wo man natürlich sagt, okay, eine klimaneutrale Stadt zu schaffen, macht sich natürlich für jeden Beteiligten als tolles Aushängeschild für so ein Projekt. Und wie gesagt, wenn uns das wirklich in den nächsten 3, 4, 5, 6 Jahren gelingen sollte, wäre das natürlich ein gigantisches Projekt mit einer Sogwirkung auf viele andere Gemeinden auch im Umfeld, weil man natürlich den Steg, der an der Dahme ist, natürlich auch fortführen könnte. Und man könnte einen Radweg entlang im Wasser theoretisch von KW bis Berlin oder noch weiter bauen. Und ja, da gibt es tolle Ideen, aber wir fangen erstmal vor der Haustür an und gucken mal, was da möglich ist. Und versuchen auch natürlich verschiedene Stegvarianten, was man vom reinen Sitzmodul über dann auch ein beschattetes Konzept, wo dann auf der Beschattungsmöglichkeit dann Solarzellen sind, die wiederum dann das Laden von E-Scootern und E-Bikes, die wir dann mit Verleihstationen versehen wollen, dass man auch da langfahren kann. Da gibt es auch schon eine Idee mit einem Betreiber, der das gerne machen möchte, so ein E-Bike.
1: Das ist schon sehr weit gedacht, ne? Ja, ja. Von der Idee, wir gewinnen hier eine andere Form von alternativer Energie, sind wir jetzt schon dabei, wie Freizeit Gestaltung auch eben neue Wege gehen kann.
0: Hier ja, wir hatten auch in diesem Wasserstadtkonzept auch überlegt, okay, wir müssen ja, wenn wir weitere zukünftige Wohn- und Formen schaffen mit dieser Wasserstadt, muss man natürlich auch gucken, wie ist das Mobilitätskonzept in Wildau, wenn man von der S-Bahn ankommt, wie kommt man zu dem Steg, wie kann man generell in Wildau dann mobil zu diesem Steg gelangen, um das als Freizeitmöglichkeit zu nutzen. Wir wollen natürlich auch eine Besucherattraktivität schaffen. Ich meine, das ist, wenn es umgesetzt wird, eine einmalige, ja, innovative Idee, die wieder, wir kennen ja in Belitz den Baumwipfelfahrt, da pilgern ja auch Menschen ohne Ende hin, und wenn wir das Ähnliche schaffen
1: zu Wasser
0: bei uns vor der Haustür, ist es natürlich toll. Und wie gesagt, auch in dieser Wasserstadt Wildau wollen wir ein neues Wohnkonzept für Wildau etablieren, wo es im Prinzip ein generationenübergreifendes gemeinsame kulturerlebendes Zusammenleben geben soll in einer Siedlung am Aldi, dann die entstehen soll für knapp 40 bis 80 Wohnungen, also knapp 100 Bewohner, wo man dann über ein gemeinschaftliches Eigentumkonzept diese Wohnform ermöglichen möchte. Also da sind so viele neue Themen drin, wie es in Wildau.
1: Also alles eigentlich, was neu rund um Wohnen, Energie, das findet genau in diesem Projekt gerade statt, im Grunde genommen.
0: Dieser Wasserstadt, die wir, wie gesagt, so ein bisschen weitergedacht haben. Und klar, es ist überall, gibt es immer Vor- und Nachteile. Es ist jetzt nicht alles der Sozialstruktur, die dort sich ansiedeln kann und so weiter. Aber darüber haben wir schon nachgedacht. Dass, wenn wir sagen, okay, wir schaffen neue Wohnungen, dass wir in dem Bestand der Vivo über eine Förderung der ILB nachdenken, neue Wohnungen zu schaffen, beziehungsweise alte Wohnungen wieder über Wohnberechtigungsscheine aufleben zu lassen. Die sind ja alle am Auslaufen bei der Vivo. Aber die ILB hat natürlich Interesse, weiteren diesen geförderten Wohnraum zu schaffen, dass wir sagen können, wir können also über mehrere Altersstufen hinweg auch verschiedene Wohnformen anbieten. Und ein Konzept endet auch für uns mit dabei, dass wir sagen können, okay, wir schaffen vielleicht um die 50, 100 Wohnungen nochmal sozial gefördert, dass wir sagen können, die schaffen wir vielleicht auf anderem Weg, nicht im Neubaubereich, aber dafür, dass wir im Prinzip im Neubau einen günstigen Kredit bekommen, stellen wir wieder andere Wohnungen zur Verfügung, die wieder sozialverträglich neu vermietet werden können. Also da brodelt es so ein bisschen überall gerade bei uns in den verschiedenen Bereichen, und wir wollen natürlich für alle irgendwie so ein Bonbon mit bereithalten. Natürlich können wir nicht alle Probleme in Wildau damit lösen, aber ich denke Stück für Stück, und auch wenn wir skaliert haben, wird so eine Gesellschaft natürlich auch tolle Beträge

0: abwerfen für die Stadt, um langfristig Geld aus dieser Gesellschaft zu ziehen. Wir werden ja eine Versorgungsgesellschaft, also eine Contracting-Gesellschaft gründen müssen, weil wir sonst die Wärmepreise nicht entsprechend abrechnen können. Und diese Gesellschaft wird natürlich Gewinne erwirtschaften, die wir dann natürlich auch gerne wiederum über, wir haben das genannt, ein Quartiersfonds, wo wir sagen können, da zahlen wir, da gibt es verschiedene Einzahler dann, die verschiedene Projekte finanzieren. Startprojekt wird der Stichkanal sein, aber es gibt natürlich auch andere Projekte und auch durch den Steg ist ja direkt sogar implementiert diese Brücke, die sich die Wilser immer schon gewünscht haben, dass man direkt an der Dahme unten vorne am Stichkanal eine Querung hat oder einen Übergang hat, dass man nicht mehr bis zur Karl-Marx-Friedrich-Engel-Straße gehen muss auf die Brücke zurück, sondern dass man direkt am Wasser entlang dort im Uferbereich diese Mündung queren kann. Das war ja auch schon immer ein Wunsch, so eine Brücke zu bauen zwischen Wassersportclub und Angelheim. Auch das ist in dem Projekt mit drin. Also da sind wirklich viele Komponenten.
1: Und es ist eben keine Fiktion. Es ist wirklich, es wird jetzt so umgesetzt, zumindest Stück für Stück.
0: Also die Pläne bei uns sind da. Wir haben angefangen, das zu beplanen, weil wir natürlich auch die Länge und Dimension von den Steganlagen brauchen, um wieder gesagt, diese Wärmetauscher unterzubringen. Aber das Konzept ist da und es ist auch alles finanzierbar. Und wie gesagt, das aus diesen Visionen, also man braucht ja immer so schön sagt, ohne Vision gibt es keinen Erfolg, wie man so schön sagt. Aber wir haben halt viele Visionen und die münden alle in diesen, das ist wie so ein verzahntes Netzwerk und das ist alles möglich in dem Bereich. Und das ist halt gut, wenn man jetzt über diese Wasserstadt Wilder, dieses Konzept, als Grobkonzept damit reingeht und dann viele, viele Dinge auf einmal sukzessive angehen kann und dass man nicht länger so träumen muss, sondern wirklich das so angehen kann und jetzt in den nächsten Jahren noch umsetzen möchte.
1: Super. Ich würde sagen, an der Stelle vielen, vielen Dank für einen wirklich innovativen...
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1: Mein Gast heute Morgen war René Tander, der Geschäftsführer von A10 Küchen in Königs Wusterhausen und Halbe. Was kann denn der Geschirrspüler von heute?
2: Also, der kann also alles, außer sich selber ausräumen, sag ich mal.
1: Genau. Auch das ist ein großes gesellschaftliches Problem.
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